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IPonreihe 8 Einführung. IPonreihe 8 fußt auf der Legende vom Hammer des Gottes Taranis, der einer wenig bekannten Geschichte zufolge eines Nachts seinen Hammer verlor und damit die Grundlage für die erste echte Stockmeditation vor einem Kunstwerk zur Schaffung neuer Kunstwerke legte, sowie der Geschichte der blaue Apfel und dem Märchen Die drei armen Schwestern. Darüber hinausgehende geschichtliche Zusammenhänge basieren auf der Interpretation oder Neuinterpretation bekannter, zum Teil aus dem allgemein anerkannten Kontext herausgelöster historisch belegter Fakten sowie der subjektiven Interpretation von historischen Daten, Ereignissen, Vermutungen, Legenden, Hinweisen und Zusammenhängen. Entsprechende Schlussfolgerungen bezieht sich dabei ausschließlich auf die Verknüpfung denkbarer und logisch herbeigeführter geschichtlicher Ereignisse, die einen Bezug zu IPonreihe 8 vermuten lassen und stellen historisch belegte und allgemein anerkannte Faktoren, Erkenntnisse und Schlussfolgerungen weder in Frage, noch ziehen sie außerhalb der IPonreihe 8 Forschung auf deren Neuinterpretation ab. Die dargestellte Entwicklung von IPonreihe 8 erscheint möglich, ist aber trotz einer Vielzahl an einleuchtenden und logisch nachvollziehbaren Fakten nicht bewiesen und wird in der Folge weiter erforscht. IPonreihe 8 ist zwar eine junge Meditationstechnik, wobei die Technik selbst aber durchaus bereits in der Vergangenheit in verschiedenen Ausprägungen und Variationen Anwendung gefunden haben dürfte. IPonreihe 8 in der heute bekannten Version wurde gezielt entwickelt, um einerseits den individuellen Kreativitätsprozess, der in jedem von uns schlummert, über die Fantasie anzukurbeln und zu steigern, sowie um andererseits Kreativität in neuen Werken zu materialisieren, Kreativprozesse und Strömungen anzustoßen oder einfach nur den grauen Alltag durch kreative Gedankenbilder bunter zu gestalten und positive Änderungen herbeizuführen. IPonreihe 8 ist aus der Historie heraus in erster Linie von Künstlern für Künstler sowie alle, die sich in irgendeiner Form künstlerisch betätigen wollen, entwickelt worden, kann aber im Alltag von allen effektiv und gezielt eingesetzt werden. Auch wenn die Einsatzmöglichkeiten von IPonreihe 8 nahezu unbegrenzt sind, werden echte Ponratis, und das sind alle, die für die Werte von IPonreihe 8 einstehen und diese bei ihren Meditationen berücksichtigen, IPonreihe 8 ausschließlich aus friedlichen Beweggründen praktizieren.

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Die Kelten pflegten intensive überregionale Kontakte mit dem etruskischen Kulturraum, wobei etruskische Importe stark die frühen Motive der keltischen Kunst prägten. Keltische Handwerker nutzten den Grundbestand der Formen der Etrusker als Basis für die Entwicklung eigener Ornamente. Dabei handelt es sich aber in der Regel um dekorative Stücke, wobei die Bearbeitung einzelner Objekte auf die Nutzung von I-Pondra-8 Knubbelstöcken im Zusammenhang mit der Schaffung von Kunstwerken schließen lässt. So wurden beispielsweise Fragmente von künstlerisch verzierten Eisenhelmen, auf denen deutlich erkennbare I-Pondra-8 Knubbelstöcke herausgearbeitet waren, entdeckt. Dabei war die Technik bereits so ausgefeilt, dass der Eindruck entstand, die I-Pondra-R8 Knubbelstöcke würden plastisch hervortreten und wären damit den künstlerischen Verzierungen vorgelagert, ähnlich der Anordnung bei der Stockmeditation. In einigen wenigen Fällen konnte man sogar, wenn auch häufig nur schemenhaft, noch den Vorgängerstock mit der Astgabelung erkennen. Dies lässt darauf schließen, dass die damaligen Künstler bereits von Anfang an von der Entwicklung der Stockmeditation beeinflusst waren und sich früh künstlerisch mit dieser Thematik auseinandergesetzt hatten.

gezielt von Yvonne Raft. Aus der Sicht von ihm, Yvonne Raft, ist die gezielte Erzeugung von Fantasie bzw. deren Anregung durch Hilfs- bzw. Transportmittel, wie beispielsweise den Knubbelstock, die Grundvoraussetzung zur Schaffung von Kreativität bzw. deren Umsetzung in Werken. Yvonne Raft möchte die Fantasie zielgerichtet anregen, um die kreativen Kräfte zu wecken und sie in erster Linie direkt auf die Schaffung neuer Kunst auszurichten. Kreativität soll geweckt, umgesetzt und ausgebaut werden. Aus kreativen Gedanken soll Neues, neue Kunst, neue Ideen, neue Meditationsvorlagen entstehen. Voraussetzung dafür ist die Schaffung von inneren Bildern im Kontext der Wirklichkeit. Dabei regt die innere Aufnahme des Zusammenspiels von Stock als Transportmedium, der als reiner Naturgegenstand eigentlicher Störfaktor anzusehen ist, und dem von einem Künstler erzeugten Werk, dem Meditationsobjekt, den kreativen Fluss an und schafft Bilder, welche die Wirklichkeit aufgreifen und sie im Inneren anreichern, verändern oder in den tiefsten inneren Vorstellungen anpassen, um sie anschließend in anderer Form als neues Kunstwerk oder in Form von neuen Ideen zu manifestieren und sichtbar zu machen bzw. zum Ausdruck zu bringen. Oft werden dabei auch die sogenannten Dämonen und Ungeheuer, die von der träumenden Fantasie erschaffen werden, geweckt und aus dem Inneren heraus mit künstlerischen Mitteln in die Außenwelt transportiert. Diese in unseren Träumen in Erscheinung tretenden Dämonen und Ungeheuer werden durch das Zusammenspiel mit der äußeren Umgebung und den Gegensätzen wie Stock und Werk als Zündfunken für die Vernunft materialisiert und in Form von Kunstwerken ans Tageslicht gebracht. Yvonne Raft fungiert hierbei als Geburtshelfer und fördert bzw. unterstützt den Prozess des Nachaußenbringens. Leon Feuchtwanger hat diesen Prozess in einem Kommentar, bei dem er vermutlich nicht explizit die Kunstmeditation im Kopf hatte, sehr gut und anschaulich beschrieben. Solange die Vernunft schläft, erzeugt die träumende Fantasie Ungeheuer. Vereinigt mit der Vernunft aber wird die Fantasie zur Mutter der Künste und all ihrer Wunderwerke. Da es allerdings bei Yvonne Raft in erster Linie um den praktischen Einsatz der kreativen Kräfte, das heißt den nachgelagerten reinen Kreativprozess geht, wird in den nachfolgenden Ausführungen die hierzu erforderliche Grundlage Fantasie als gegeben betrachtet und der Fokus direkt auf die eigentlichen kreativen Kräfte und deren Einsatz bei der praktischen Umsetzung in Kunst und im Leben gelegt.

Und H8 ist die Natur Ursprung aller Künste. Der Künstler beobachtet, fotografiert, kopiert, interpretiert, erweitert, verändert, zerstört und erneuert die Natur. Dies sind nach Iponreihe 8 die 8 grundlegenden Betätigungen von Künstlern. Aber ist die Zerstörung nicht als destruktiver Akt zu sehen, sondern als kreative Notwendigkeit und Grundlage für den Wiederaufbau bzw. die Erschaffung von etwas Neuem. Wobei etwas Selbstreden keinem Lebewesen Schaden zugefügt werden darf. Es gilt aber, wer aus Altem Neues schaffen möchte, muss manchmal auch das Alte zerstören oder zumindest nachhaltig und wesentlich verändern. Die Natur selbst ist das Ursprung und Wiege aller Künste anzusehen und damit auch die Quelle für den Kreativprozess. Um den Zusammenhang von Natur und Kunst darzustellen und gezielt für neue Werke zu nutzen, wurde aufbauend auf der Neuinterpretation historischer Ereignisse zu Beginn des 21. Jahrhunderts Iponreihe 8 entwickelt. Bei dieser speziellen Meditationstechnik wird in der Grundform der Bezug zum natürlichen Ursprung der kreativen Kräfte aus der Natur und deren gezielter Umwandlung in Kunstwerke mittels des sogenannten Knubbelstocks als Symbol für die Natur selbst hergestellt.

Ipunra R8 Knubbelstöcke gehören zur Gattung der Knotenstöcke. Es handelt sich dabei um kurze, ellenlange Stöcke mit einem Knubbel oder einem verdickten Auswuchs, einem Knoten an der Spitze. Die Stöcke können einfach vom Boden aufgeklaubt oder von Sträuchern und Bäumen abgeschnitten werden. Je nach Zustand kann man sie unbehandelt nutzen oder auch zielgerichtet zuschneiden und gegebenenfalls verzieren. Besonders schöne Knubbel findet man in stark verzweigten Wurzelgeflechten von großen Bäumen, wobei die wenigsten Knubbel in die entsprechende Stockform übergehen. In diesem Fall bietet sich an, in die Knoten der Wurzeln ein Loch zu bohren und sie anschließend als Knubbelersatz auf einen passenden Stock zu stecken. Grundsätzlich spielt es keine Rolle, aus welcher Holzart die Knotenstöcke bestehen. Wichtig ist ausschließlich eine für die individuelle Meditation passende Form, die nicht zwangsläufig dem Ideal entsprechen muss. Jeder Punrati entscheidet für sich selbst, welche Form am besten zu ihm passt. Idealerweise empfiehlt es sich aber, einheimische Baumarten zu nutzen, da diese die intensivste Verbindung und den direkten Bezug zur Umgebung des Meditierenden herstellen und diesen festigen. Zudem schaffen sie in der Ferne die Verbindung zur Heimat bzw. zur Heimaterde. Es gibt viele Abbildungen von den verschiedensten Knotenstöcken auf Vasen und Reliefs aus der Antike und im Mittelalter. Damals dienten sie unter anderem als Wanderstäbe und stabilisierende Hilfsmittel bei der Überwindung von Hindernissen, beispielsweise in bergigen Gebieten, oder als einfache Holzwerkzeuge. Durch die Knoten speziell, wenn sie das Ende der Stöcke markierten, konnten die Knotenstöcke, wie bereits aufgeführt, gut als Waffen genutzt werden, worauf aus den unterschiedlichsten Gründen im Laufe der Geschichte auch immer wieder zurückgegriffen wurde. Im Gegensatz zum afrikanischen Knob Bikkeri und dem irischen Shailelagh gibt es keine Hinweise, dass die Vorläufer der heute bekannten Knubbelstöcke jemals gezielt als Waffen gefertigt wurden. Speziell die Shailelaghs waren alles andere als friedliche Meditationsmittel. So wurden sie beispielsweise im New York des 19. Jahrhunderts von Gangs irischer Einwanderer als tödliche Waffen eingesetzt. Dabei diente der Wurzelholzknochen im Kampf, um zu blocken, zu schlagen oder als Hebel, um mit dem Stockkörper zu wirken. Die Methoden des irischen Stockkampfs stehen aber in Verbindung mit den alten keltisch-irischen Kriegskünsten, die zudem auch auf Speer, Stab, Axt und Schwert zurückgriffen. Auch wenn die Kampfkunst mit Stöcken langsam wieder eine Renaissance erfährt, werden Shailelaghs heute in erster Linie als Spazierstöcke oder Souvenirs verkauft. Obwohl einzelne Souvenir-Shailelaghs den heutigen Ipunra R8 Knubbelstöcken durchaus ähnlich sind, ist von einer Nutzung in der Kunstmeditation abzuraten. Denn durch ihre ehemalige kriegerische Bedeutung ist es sehr schwierig bis nahezu unmöglich, ihren positive Schwingungen zu entlocken. Doch auch wenn die Nutzung des Ipunra R8 Knubbelstocks in Kontinentaleuropa in eine völlig andere Richtung ging und er, von seinen Ursprüngen einmal abgesehen, keinerlei kriegerische Bedeutung innehatte, so kommt er zumindest in Form und Größe dem irischen Shailelagh am nächsten, wobei der Knubbel beim Ipunra R8 Knubbelstock normalerweise Teil des Asts oder der Wurzel ist und nur in Ausnahmefällen separat aufgesteckt wird.

Es war eine gute Nacht. Nach dem Aufwachen fühle ich mich ausgeschlafen und entspannt. Ich vermute, dass dieser gute Start in den Tag einem schönen Traum geschuldet ist, an den ich mich leider nicht mehr erinnern kann. Um zumindest das gute Gefühl für den Tag zu konservieren und darauf aufzubauen, führt mich mein erster Weg direkt an den Schreibtisch. Dort schlage ich mein Notebook auf, schalte es ein und rufe eine gespeicherte I108 PowerPoint-Meditation auf. In der Erwartung eines anstrengenden Tages wähle ich aus den Dateien die importierte Fotografie eines selbst

kurzen, vom Schlagzeug begleiteten Basslauf. Da ich den Song häufig für Meditationen nutze, starte ich zielsicher und geübt beim ersten Gitarrenriff, ab dem der Song nach genau 8 Minuten läuft, per Mausklick die zuvor ausgewählte 8-minütige Ipunrei 8 Morgenmeditation. Das erste Wort, das mit dem Einsatz der Gitarre auf meinem Bildschirm erscheint, ist Eisbär. Dann geht es über Aufgabenstellung weiter zu Hufeisenschmied. Ohne erkennbare Logik reihen sich 8 unterschiedliche Worte aneinander. Kein Wort hat irgendeinen Bezug zu dem Vorangegangenen, zur Musik oder zum Strandbild. Ich lasse die Worte an mir vorüberziehen und kann wie geplant keinen Zusammenhang herstellen, was zu den verrücktesten gedanklichen Verrenkungen führt. Nach 8 Minuten wird der Bildschirm schwarz. Da ich die Meditation offensichtlich doch nicht punktgenau begonnen hatte, stoppt die Musik bereits ein paar Sekunden Bruchteile früher. Ich lasse die zurückgekehrte Ruhe auf mich wirken und meine Gedanken ohne weitere Stimulation noch ein paar Minuten geistig-kreative Verbindungen herstellen, um sie im nächsten Moment wieder aufzulösen. Nur um gleich darauf die Gedankenstränge erneut aufzugreifen und neu zu verbinden. Ich spüre, wie meine innere Maschine auf Hochtouren läuft und beginne langsam warm zu werden. Das Land der Träume liegt nun sehr weit zurück und ich bin bereit, den Tag anzugehen. Beim Aufstehen vom Schreibtisch weiß ich, was zu tun ist. Die Ideen überfluten mich und um sie zu sichern, spreche ich sie im Staccato in mein Grundgrammophon. Ohne es eigentlich vorgehabt zu haben, hole ich anschließend noch Stift, Block aus der Schublade und skizziere eine kleine Skulptur, die ich später am Abend formen werde. Bestgelaunt und voller weiterer Ideen gehe ich den Tag an.

Goldene Schnitt, das Idealmaß. Soweit möglich sollte der Knüppelstock immer dem Verhältnis des goldenen Schnitts entsprechen. Es gilt dabei die Faustregel, dass möglichst 5 Achtel oder das Verhältnis 38,2 zu 61,8 des Stocks in das Werk hineintragen bzw. zusammen mit dem Werk betrachtet werden sollen. Da dies das optimale Verhältnis zwischen Werk und Bild darstellt, haben manche von Radis den goldenen Schnitt gut sichtbar auf ihrem Stock markiert. Bei Naturstöcken handelt es sich dabei meist um eine leichte Einkerbung, die um den Stock herum verläuft. Die ideale Größe des Knüppels entspricht ein Achtel des Gesamtstocks. Auch wenn nur der obere Teil des Stocks genutzt wird und das Verhältnis der beiden Stockenden zueinander bei der Meditation, sprich der Konzentration auf den oberen Stockteil, im Zusammenspiel mit dem Werk eigentlich ersichtlich ist, zumal auch die Hand je nach Größe und Haltung das Verhältnis nicht immer klar erkennen lässt, hat sich diese Größenabstufung in Tests als optimal herausgestellt. Beim persönlich zugeschnittenen Stock, der eine immer gleichbleibende Haltung voraussetzt, wird beim unteren Teil des Stocks das Verhältnis des goldenen Schnitts umgekehrt. Das heißt, die Hand sollte exakt 5 Achtel des unteren Stockteils bzw. 3 Achtel des gesamten Knüppelstocks verdecken. Alternativ kann man auch einen sehr kleinen Stock wählen, bei dem die Hand exakt 3 Achtel des Gesamtstocks verdeckt. Bei langen Knüppelstöcken, die auch als Spazierstöcke genutzt werden, ist das ideale Verhältnis des in das Werk hineinragenden Teils des Stocks 3 Achtel des oberen Drittels aus 3 Achtel des Gesamtstocks. Ausgehend von einem Stock mit 1 Meter Länge und dem exakten goldenen Schnitt kommt man auf 14,325 cm, die 3 Achtel aus 38,2 cm entsprechen.

Kunstfreunde und an Kunstinteressierte und an alle die, die Spaß an Kunst im Allgemeinen haben. Im Rahmen von Kunst erzählen möchte ich euch heute von meinem Werk Unendlichkeit berichten. Unendlichkeit besteht aus einer 90 x 90 cm großen Leinwand, die von mir eigenhändig auf einen Holzrahmen aufgezogen wurde. Die Leinwand ist komplett schwarz bemalt. Exakt in der Mitte der Leinwand befindet sich ein kleines Loch, das 8 mm im Durchmesser hat. Diese Leinwand wird anschließend in einem abgedunkelten Raum so vor ein Fenster gehängt, dass man den Himmel sehen kann. Vor die Leinwand wird ein Stuhl gestellt. Der Betrachter setzt sich

dem Stuhl und konzentriert sich dabei völlig auf dieses kleine Loch und versucht, so viel wie möglich von dem dahinterliegenden Himmel zu erhaschen. Vielleicht sieht er ihn, vielleicht erahnt er ihn aber auch nur. Auf jeden Fall wird er sich früher oder später in der Unendlichkeit verlieren. Wenn er das schafft, dann hat dieses Werk sein Ziel erreicht.

Iponorae 8. Einführung. Iponorae 8 fußt auf der Legende vom Hammer des Gottes Taranes, der einer wenig bekannten Geschichte zufolge eines Nachts seinen Hammer verlor und damit die Grundlage für die erste echte Stockmeditation vor einem Kunstwerk zur Schaffung neuer Kunstwerke legte, sowie der Geschichte der blaue Apfel und dem Märchen die drei armen Schwestern. Darüber hinausgehende geschichtliche Zusammenhänge basieren auf der Interpretation oder Neuinterpretation bekannter, zum Teil aus dem allgemein anerkannten Kontext herausgelöster historisch belegter Fakten sowie der subjektiven Interpretation von historischen Daten, Ereignissen, Vermutungen, Legenden, Hinweisen und Zusammenhängen. Entsprechende Schlussfolgerungen bezieht sich dabei ausschließlich auf die Verknüpfung denkbarer und logisch herbeigeführter geschichtlicher Ereignisse, die einen Bezug zu Iponorae 8 vermuten lassen und stellt historisch belegte und allgemein anerkannte Faktoren, Erkenntnisse und Schlussfolgerungen weder in Frage, noch ziehen sie außerhalb der Iponorae 8 Forschung auf deren Neuinterpretation ab. Die dargestellte Entwicklung von Iponorae 8 erscheint möglich, ist aber trotz einer Vielzahl an einleuchtenden und logisch nachvollziehbaren Fakten nicht bewiesen und wird in der Folge weiter erforscht. Iponorae 8 ist zwar eine junge Meditationstechnik, wobei die Technik selbst aber durchaus bereits in der Vergangenheit in verschiedenen Ausprägungen und Variationen Anwendung gefunden haben dürfte. Iponorae 8 in der heute bekannten Version wurde gezielt entwickelt, um einerseits den individuellen Kreativitätsprozess, der in jedem von uns schlummert, über die Fantasie anzukurbeln und zu steigern, sowie um andererseits Kreativität in neuen Werken zu materialisieren, Kreativprozesse und Strömungen anzustoßen oder einfach nur den grauen Alltag durch kreative Gedankenwelle bunter zu gestalten und positive Änderungen herbeizuführen. Iponorae 8 ist aus der Herkunftshistorie heraus in erster Linie von Künstlern für Künstler sowie alle, die sich in irgendeiner Form künstlerisch betätigen wollen, entwickelt worden, kann aber im Alltag von allen effektiv und gezielt eingesetzt werden. Auch wenn die Einsatzmöglichkeiten von Iponorae 8 nahezu unbegrenzt sind, werden echte Konratis, und das sind alle, die für die Werte von Iponorae 8 einstehen und diese bei ihren Meditationen berücksichtigen, Iponorae 8 ausschließlich aus friedlichen Beweggründen praktizieren.

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Die Kelten pflegten intensive überregionale Kontakte mit dem etruskischen Kulturraum, wobei etruskische Importe stark die frühen Motive der keltischen Kunst prägten. Keltische Handwerker nutzten den Grundbestand der Formen der Etrusker als Basis für die Entwicklung eigener Ornamente. Dabei handelt es sich aber in der Regel um dekorative Stücke, wobei die Bearbeitung einzelner Objekte auf die Nutzung von I.38 Knubbelstücken im Zusammenhang mit der Schaffung von Kunstwerken schließen lässt. So wurden beispielsweise Fragmente von künstlerisch verzierten Eisenhelmen, auf denen deutlich erkennbare I.38 Knubbelstücke herausgearbeitet waren, entdeckt. Dabei war die Technik bereits so ausgefeilt, dass der Eindruck entstand, die I.38 Knubbelstücke würden plastisch hervortreten und wären damit den künstlerischen Verzierungen vorgelagert, ähnlich der Anordnung bei der Stockmeditation. In einigen wenigen Fällen konnte man sogar, wenn auch häufig nur schemenhaft, noch den Vorgängerstock mit der Astgabelung erkennen. Dies lässt darauf schließen, dass die damaligen Künstler bereits von Anfang an von der Entwicklung der Stockmeditation beeinflusst waren und sich früh künstlerisch mit dieser Thematik auseinandergesetzt hatten.

gezielt von Yvonne H8. Aus der Sicht von Yvonne H8 ist die gezielte Erzeugung von Fantasie bzw. deren Anregung durch Hilfs- bzw. Transportmittel, wie beispielsweise den Knubbelstock, die Grundvoraussetzung zur Schaffung von Kreativität bzw. deren Umsetzung in Werken. Yvonne H8 möchte die Fantasie zielgerichtet anregen, um die kreativen Kräfte zu wecken und sie in erster Linie direkt auf die Schaffung neuer Kunst auszurichten. Kreativität soll geweckt, umgesetzt und ausgebaut werden. Aus kreativen Gedanken soll Neues, neue Kunst, neue Ideen, neue Meditationsvorlagen entstehen. Voraussetzung dafür ist die Schaffung von inneren Bildern im Kontext der Wirklichkeit. Dabei regt die innere Aufnahme des Zusammenspiels von Stock als Transportmedium, der als reiner Naturgegenstand eigentlicher Störfaktor anzusehen ist, und dem von einem Künstler erzeugten Werk, dem Meditationsobjekt, den kreativen Fluss an und schafft Bilder, welche die Wirklichkeit aufgreifen und sie im Inneren anreichern, verändern oder in den tiefsten inneren Vorstellungen anpassen, um sie anschließend in anderer Form als neues Kunstwerk oder in Form von neuen Ideen zu manifestieren und sichtbar zu machen bzw. zum Ausdruck zu bringen. Oft werden dabei auch die sogenannten Dämonen und Ungeheuer, die von der träumenden Fantasie erschaffen werden, geweckt und aus dem Inneren heraus mit künstlerischen Mitteln in die Außenwelt transportiert. Diese in unseren Träumen in Erscheinung tretenden Dämonen und Ungeheuer werden durch das Zusammenspiel mit der äußeren Umgebung und den Gegensätzen wie Stock und Werk als Zündfunken für die Vernunft materialisiert und in Form von Kunstwerken ans Tageslicht gebracht. Yvonne H8 fungiert hierbei als Geburtshelfer und fördert bzw. unterstützt den Prozess des Nachaußenbringens. Leon Feuchtwanger hat diesen Prozess in einem Kommentar, bei dem er vermutlich nicht explizit die Kunstmeditation im Kopf hatte, sehr gut und anschaulich beschrieben. Solange die Vernunft schläft, erzeugt die träumende Fantasie Ungeheuer. Vereinigt mit der Vernunft aber wird die Fantasie zur Mutter der Künste und all ihrer Wunderwerke. Da es allerdings bei Yvonne H8 in erster Linie um den praktischen Einsatz der kreativen Kräfte, das heißt den nachgelagerten reinen Kreativprozess geht, wird in den nachfolgenden Ausführungen die hierzu erforderliche Grundlage Fantasie als gegeben betrachtet und der Fokus direkt auf die eigentlichen kreativen Kräfte und deren Einsatz bei der praktischen Umsetzung in Kunst und im Leben gelegt.

von H8 ist die Natur Ursprung aller Künste. Der Künstler beobachtet, fotografiert, kopiert, interpretiert, erweitert, verändert, zerstört und erneuert die Natur. Dies sind nach Iphone-Reihe 8 die 8 grundlegenden Betätigungen von Künstlern. Dabei ist die Zerstörung nicht als destruktiver Akt zu sehen, sondern als kreative Notwendigkeit und Grundlage für den Wiederaufbau bzw. die Erschaffung von etwas Neuem. Wobei aber selbstredend keinem Lebewesen Schaden zugefügt werden darf. Es gilt aber, wer aus Altem Neues schaffen möchte, muss manchmal auch das Alte zerstören oder zumindest nachhaltig und wesentlich verändern. Die Natur selbst ist das Ursprung und Wiege aller Künste anzusehen und damit auch die Quelle für den Kreativprozess. Um den Zusammenhang von Natur und Kunst darzustellen und gezielt für neue Werke zu nutzen, wurde aufbauend auf der Neuinterpretation historischer Ereignisse zu Beginn des 21. Jahrhunderts Iphone-Reihe 8 entwickelt. Bei dieser speziellen Meditationstechnik wird in der Grundform der Bezug zum natürlichen Ursprung der kreativen Kräfte aus der Natur und deren gezielter Umwandlung in Kunstwerke mittels des sogenannten Knubbelstocks als Symbol für die Natur selbst hergestellt.

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1: Was?
0: Können wir Zigarette herstellen? Eine Zigarette herstellen?
1: 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Kannst du selber hin?
0: Ja, ich kann. 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

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Herzlich willkommen zu unserer Radioshow. Bist du ein Künstler? Dann go, go, go. Komm zu uns in unsere Radioshow. Wir sind im Netz auf laut.de. 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

0: Sie haben sich hier zu verantworten wegen illegalem Musizierens auf öffentlichen Plätzen, verbunden mit illegaler, gegenleistungsloser Verbreitung von textlichem und materiellem Gut in Tateinheit mit illegalem Waffelbesitz und dem daraus resultierenden, ruhestörenden Lärm. Zur Feststellung Ihrer Verhandlungsfähigkeit zunächst der Farbtest. Rot.
1: Himbeere.
0: Gelb.
1: Zitrone.
0: Grün.
1: Tannenbaum.
0: Schwarz. Schwarz!
1: Schwarz ist doch gar keine Farbe.
2: Ist das erlaubt? Ist das erlaubt? Ha, was ist erlaubt?

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